0: 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Und Barabbas, ob auf der Straße oder daheim, das ist der Sound für die garantierte Glückshormonausschüttung, die Jammin' Oldies. Ich bin Mr. Glückshormon Cody Farron. Gleich sind Sie wieder mein Boss und ich spiele Ihren Lieblings-Glücks-Jammin' Oldie. Die E-Mail-Adresse und die Nummer der Jammin' Oldies Hotline für Ihre Wünsche und Grüße verrate ich Ihnen gleich. Aber erst spielt mein Boss die erste Geige. Hallo.
1: Ja, hi Conny, schönen guten Abend. Ich hätte da mal einen Wunsch, so einen richtigen Knaller aus meiner Jugendzeit. Roxy Music hätte ich mal gern mit Love is the Drug. Das wäre sehr toll. Tschüssi, schönen Abend noch.
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Nächste Woche kann es Ihrer sein. 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Unser German-Oldies Doppeldecker ist vollgetankt und in etwa 15 Minuten wird er abheben. Reiseziel ist Detroit City. Wir besuchen den Geist von Marvin Gaye. Auch Curtis Mayfield ist nicht mehr unter uns, aber seine Musik bleibt in uns und in Ihren Ohren. Give me your love.

Willkommen zur Party. Hier sind die German Oldies bei Ihrem Lieblingssender. Ich bin Colin Farrin und spiele für Sie Musik aus 1979. Das war die Zeit, als der erste Bayer der Geschichte versuchte, deutscher Bundeskanzler zu werden. Auf riesigen Plakaten sah man Franz Josef Strauß in einem Flugzeugcockpit sitzen. Dieser Höhenflug war den Deutschen aber nicht geheuer. Es hat nicht geklappt für FJS. Für Bernard Edwards und Nile Rodgers klappt es schon besser mit ihrem Projekt Chic. Sie hatten viele Hits. Aber auch für die Sängerinnen von Chic, die Schwestern Debbie, Kim, Joni und Katie Sledge aus Philadelphia,

0: The Four Tops. The Power of Motown. Der German Oldies Doppeldecker fliegt nach Detroit. Fliegen Sie mit zu Marvin Gaye. Ein Künstler, zwei Songs. Die German Oldies bei Ihrem Lieblingssender. Das ist der beste Soul, Funk und Disco. Hallo, ich bin Cody Farrin. Radio frei jetzt für Brombeer Barry White. Und ich sage nur noch,
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0: Let the music play.

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1: Ein Künstler, zwei Songs. Ich bin Conny Farren. Marvin Gaye war einer der größten Künstler, die die Hitfabrik Motown je zu bieten hatte. Mit 3 Jahren sang er im Kirchenchor und er sorgte bei Motown Records nicht allein für Hits wie Heard It Through the Grapevine oder What's Going On, sondern er engagierte sich in der Firma für mehr Mitspracherecht der Künstler. Und er sorgte so dafür, dass sich zum Beispiel Stevie Wonder endlich musikalisch frei entfalten konnte. Am 1. April endete das Leben des Marvin Gaye. Der Soulstar wurde nach einem heftigen Streit von seinem eigenen Vater erschossen. Einen Tag vor seinem 45. Geburtstag. Ein Superstar, zwei Songs, gleich Gotta Give It Up. Und hier ist das großartige What's Going On. Ladies and Gentlemen, Marvin Gaye.

0: So klingen die German Oldies bei ihrem Lieblingssender. Und wir hören noch lange nicht auf. Ich bin Colin Farrin, gleich mit einem Rapper aus Los Angeles, der 1989 mit Sprechgesang die Hitparaden stürmte. Das war damals noch eine Sensation. Tone Lock und Funky Cold Medina.
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1: Ich bin Sebastian Schade und das war der Tag. Am heutigen Tag der Arbeit haben Gewerkschaften bundesweit zu Protesten gegen mögliche Einschnitte im Sozialstaat aufgerufen. Die zentrale Kundgebung des Deutschen Gewerkschaftsbundes fand in Nürnberg statt. Dort forderte die Vorsitzende Fahimi Widerstand, etwa gegen Kürzungen bei der Rente. Sie warnte zudem vor einer Abschaffung des 8-Stunden-Tags. Fahimi sprach von der Gefahr eines gesellschaftlichen Großkonflikts. Nach Angaben des DGB beteiligten sich bundesweit mehr als 360.000 Menschen an rund 400 Veranstaltungen. Im Streit mit der US-Regierung hat Vizekanzler Klingbeil Bundeskanzler Merz verteidigt. Bei einer Veranstaltung in Bergkamen äußerte er zudem deutliche Kritik an Präsident Trump. Klingbeil sagte, Deutschland brauche keine Ratschläge aus den USA. Trump müsse nun dafür sorgen, dass ernsthafte Friedensgespräche mit dem Iran geführt würden. Hintergrund ist ein Konflikt zwischen Merz und Trump über den Umgang mit dem Iran-Krieg. Trump hatte im Zuge dessen auch einen Teilabzug von US-Truppen aus Deutschland angekündigt. Die Deutsche Bahn hat angekündigt, im Fernverkehr künftig Last-Minute-Tickets für Kurzentschlossene anzubieten. Fernverkehrsvorstand Peterson sagte den Funke-Zeitungen, das Angebot starte am 9. Mai. Die Tickets gelten demnach an Wochenenden für Fahrten in der folgenden Woche. Sie sollen ab 6,99 Euro kosten. Angeboten werden sollen sie nur für Züge mit freien Plätzen. Bahncard-Rabatte werden berücksichtigt. Zunächst ist das Angebot auf 6 Monate befristet und soll neue Kundengruppen ansprechen. Heute Abend und in der Nacht ist der Himmel meist klar und es bleibt trocken. Im Verlauf kommen von Westen her ein paar Wolken auf. Die Tiefstwerte erreichen zwischen 11 und 0 Grad. Und morgen wird es wieder zunächst verbreitet sonnig und trocken. Im Westen und Nordwesten sind teils kräftige Schauer und Gewitter möglich. Die Temperaturen steigen auf 23 bis 29 Grad.
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Knock on Wood. Das war Amy Stewart. Willkommen zur Party und Teil 2 unserer aufregenden Zeitreise. Die goldenen 60er, die ausgeflippten 70er und die rhythmischen 80er. Der beste Soul, Funk und Disco. Die German Oldies jede Woche frisch in ihr Radio. Ich bin Colin Farrin und wir wagen uns gleich ins wilde Jahr 1968. Bitte

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1: Ich bin Conny Farren, Ihr Captain. Willkommen an Bord unserer Zeitmaschine. Herrschaften, halten Sie sich fest. Wir befinden uns in unruhiger Zeit. 1968. Helme aufsetzen, bitte. Anschläge, Aufstände, Ohrfeigen. Der tödliche Anschlag auf den Bürgerrechtler Martin Luther King am 4. April in Memphis trifft die friedliche schwarze Bürgerrechtsbewegung der USA ins Mark. Die militanten Black Panther erhalten wieder mehr Zulauf. Am 20. August hält die Welt den Atem an. Sowjetische Panzer walzen den Prager Frühling nieder. Die tschechoslowakische KP unter Führung von Alexander Dubček hatte sich für einen Sozialismus mit menschlichem Antlitz stark gemacht. In Moskau ist man allerdings der Meinung, dass Sozialismus und Menschlichkeit nicht so recht zusammenpassen und schickt daher Truppen. Eine schallende Ohrfeige für Bundeskanzler Kurt Georg Kiesinger gibt's am 7. November von der 29-jährigen Beate Klarsfeld. Die publikumswirksame Maulschelle soll Kiesingers Vergangenheit in der NSDAP ins Licht der Öffentlichkeit rücken. Von mir bekommen Sie jetzt aber keinen auf die Backe geknallt, sondern einen Top-10-Hit aus 1968 in die Ohren geschoben. Das Soul-Duo Sam & Dave, I Thank You.

0: Das Mekka vieler Amerikaner. Entsprechend selbstbewusst sind die Menschen, die dort einen festen Wohnsitz haben. Das waren Odyssey aus 1977 mit einer weiteren Ode an den Big Apple. Einen Native New Yorker. I'm a Native Jam and Oldies Fan. Ich bin Cody Farren. Gleich sind Sie wieder mein Boss und ich spiele Ihren Lieblings-Jam and Oldie. Jam and Oldies. Die E-Mail-Adresse und die Nummer der Jam and Oldies Hotline für Ihre Wünsche und Grüße verrate ich Ihnen gleich. Aber erst ist Boss-Time. Hallo.
1: Hallo Conny, hier ist Sabine aus Hohen Neuendorf. Ich wünsche mir von den Four Tops Reach Out, I'll Be There. Und ich grüße meine ganze Familie. Danke.
0: Geht in Ordnung.

in Erfüllung gegangen. 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Rufen Sie mich jetzt an. Gleich die Mini-Tanzparty in Ihrem Radio. Hier ist Oliver Cheater.

Ein Künstler, zwei Songs. Ich bin Colin Farrin und wir überfliegen in unserem musikalischen Doppeldecker das Reich des Prinzen, Prince aus Minneapolis. Mit nur 1,63 Meter Körpergröße ist er der Napoleon der Popmusik und der Mann der vielen Namen. Neben Prince nannte er sich auch Symbol, the artist formerly known as Prince, also Tough Cup oder einfach Roger Nelson, und das ist sein richtiger Name. Kein anderer vor ihm schaffte es, so viele Musikstile des Pop in einen Topf zu werfen und daraus so viele Hits zu kochen. Über 100 Millionen Tonträger hat der kleine Mann mit dem großen Talent bereits unters Volk gebracht. So viel Konfetti schmeißen sie nicht mal auf dem Kölner Karneval. Herausragende Songs gibt es viele. Heute putschen wir uns auf mit der Prince-Musik der rhythmischen 80er. Seine Nummer 1, Sign O' The Times, gleich. Jetzt ist Party angesagt mit Oh Sheila. Ladies and Gentlemen,

Die German Oldies, ich bin Colin Farrin. Die erste Hälfte der ausgeflippten 70er war die Glanzzeit der Künstler aus dem Produzentenstall Gamble & Huff in Philadelphia. Der Philly Sound eroberte damals die Welt und einer der wirklich schönsten Songs aus dieser Ära kommt von den OJs und gleich in ihr Radio, Love Train. Bitte einsteigen, die Herzen öffnen sich automatisch.

Danke, dass Sie wieder mit dabei waren bei unserer aufregenden Zeitreise in die goldenen 60er, die ausgeflippten 70er und die rhythmischen 80er. Der beste Soul, Funk und Disco. Die German Oldies. Bleiben Sie hier bei Ihrem Lieblingssender. Die Party geht gleich weiter. Ich bin Colin Farron. Bis nächste Woche. Aber seien Sie bitte pünktlich, damit Sie nichts verpassen. Aus dem Album All in All aus dem Jahre 1977. Hier ist Be Ever Wonderful von den wundervollen Earth.

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1: Ich bin Sebastian Schade und das wird der Tag. Im Norden steht der Tag heute ganz im Zeichen eines kulinarischen Klassikers. In Schleswig-Holstein wird der Weltfischbrötchentag gefeiert. Entlang der Ostseeküste und in der holsteinischen Schweiz gibt es rund um den beliebten Snack zahlreiche Aktionen, Führungen und Mitmachangebote. Das längste Fischbrötchen kommt allerdings aus Mecklenburg-Vorpommern. Es war 42,37 Meter lang und ist im Ostseestadion in Rostock entstanden. Das Catering-Team des Fußball-Drittligisten Hansa Rostock hatte damit den vorherigen Weltrekord deutlich übertroffen. Heute vor 130 Jahren ist die erste elektrische U-Bahn in Betrieb gegangen. In Budapest wurde 1896 eine unterirdische Bahn eröffnet. Maßgeblich mitentwickelt wurde sie von Werner von Siemens. Sie sollte Verkehrsprobleme lösen, ohne das Stadtbild zu verändern. London hatte bereits früher eine U-Bahn, allerdings betrieben durch Dampfloks. In Budapest setzte man erstmals auf elektrische Technik. Sportlich wird es heute beim 32. Spieltag der ersten Fußball-Bundesliga. Am Nachmittag trifft Eintracht Frankfurt auf den Hamburger SV, Bayern München auf den ersten FC Heidenheim, Werder Bremen auf FC Augsburg, die TSG Hoffenheim auf VfB Stuttgart und Union Berlin auf den ersten FC Köln. Am Abend steigt das Topspiel zwischen Bayer Leverkusen und RB Leipzig. Im Kampf um die Champions League-Plätze steht besonders Leverkusen unter Druck. Der Verein hofft mit einem Sieg näher in der Tabelle an Platz 4 zu rücken. Heute Nacht ist der Himmel klar und es bleibt trocken. Im Verlauf kommt vom Westen her ein paar Wolken auf. Die Tiefstwerte erreichen zwischen 11 und 0 Grad. Und tagsüber wird es wieder zunächst verbreitet sonnig. Es bleibt meist trocken. Im Westen und Nordwesten sind später teils kräftige Schauer und vereinzelt Gewitter möglich. Die Temperaturen steigen wieder auf bis zu sommerlich warme 29 Grad.
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1: Ich bin Sebastian Schade und das wird der Tag. Im Norden steht der Tag heute ganz im Zeichen eines kulinarischen Klassikers. In Schleswig-Holstein wird der Weltfischbrötchentag gefeiert. Entlang der Ostseeküste und in der holsteinischen Schweiz gibt es rund um den beliebten Snack zahlreiche Aktionen, Führungen und Mitmachangebote. Das längste Fischbrötchen kommt allerdings aus Mecklenburg-Vorpommern. Es war 42,37 Meter lang und ist im Ostseestadion in Rostock entstanden. Das Catering-Team des Fußball-Drittligisten Hansa Rostock hatte damit den vorherigen Weltrekord deutlich übertroffen. Heute vor 130 Jahren ist die erste elektrische U-Bahn in Betrieb gegangen. In Budapest wurde 1896 eine unterirdische Bahn eröffnet. Maßgeblich mitentwickelt wurde sie von Werner von Siemens. Sie sollte Verkehrsprobleme lösen, ohne das Stadtbild zu verändern. London hatte bereits früher eine U-Bahn, allerdings betrieben durch Dampfloks. In Budapest setzte man erstmals auf elektrische Technik. Sportlich wird es heute beim 32. Spieltag der ersten Fußball-Bundesliga. Am Nachmittag trifft Eintracht Frankfurt auf den Hamburger SV, Bayern München auf den ersten FC Heidenheim, Werder Bremen auf FC Augsburg, die TSG Hoffenheim auf VfB Stuttgart und Union Berlin auf den ersten FC Köln. Am Abend steigt das Topspiel zwischen Bayer Leverkusen und RB Leipzig. Im Kampf um die Champions League-Plätze steht besonders Leverkusen unter Druck. Der Verein hofft mit einem Sieg näher in der Tabelle an Platz 4 zu rücken. Heute Nacht ist der Himmel klar und es bleibt trocken. Im Verlauf kommen vom Westen her ein paar Wolken auf. Die Tiefstwerte erreichen zwischen 11 und 0 Grad. Und tagsüber wird es wieder zunächst verbreitet sonnig. Es bleibt meist trocken. Im Westen und Nordwesten sind später teils kräftige Schauer und vereinzelt Gewitter möglich. Die Temperaturen steigen wieder auf bis zu sommerlich warme 29 Grad.
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